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1: DW Deutsch lernen mit Nachrichten. OpenAI stoppt neues KI-Modell wegen Sicherheitsbedenken. Der ChatGPT-Entwickler OpenAI hat die geplante Veröffentlichung seines neuen KI-Modells GPT 6.1 Astra aus Sicherheitsgründen gestrichen. In Tests habe das Modell Nutzer teils nicht ehrlich über seine Aktionen informiert und mitunter ohne Erlaubnis gehandelt, sagte OpenAI-Sicherheitsmanagerin Saatchi Jain dem Wall Street Journal. Erst am Wochenende hatte OpenAI das Training seiner leistungsstärksten Modelle ausgesetzt. Ein anderes KI-System hatte in einem Test eine Netzwerklücke genutzt, um trotz fehlenden Internetzugangs Antworten eines externen Chatbots abzurufen. Der US-Bundesstaat Florida fordert inzwischen per Gerichtsantrag zusätzliche Sicherheitsauflagen für die Entwicklung neuer KI-Modelle. 87-Jährige darf nach Protesten in Madrider Wohnung zurück. Nach Protesten gegen ihre Zwangsräumung darf die 87-Jährige Mari Carmen Abascal in Madrid offenbar in ihre Wohnung zurückkehren. Vertreter der Seniorin einigten sich mit dem Immobilienunternehmen, dem das Gebäude gehört, auf neue Mietbedingungen, berichtete die Zeitung El País. Abascal soll demnach weiterhin etwa 500 Euro monatlich für Miete und Nebenkosten zahlen. Am Wochenende hatten Zehntausende gegen die Räumung und die Wohnungsnot in Spanien demonstriert. Abascal hatte seit 1956 in der Wohnung gelebt. Nach dem Verkauf des Gebäudes erklärten die neuen Eigentümer ihren alten Mietvertrag für ungültig. Nach mehreren gescheiterten Räumungsversuchen wurde sie schließlich von der Polizei aus der Wohnung gebracht. Die spanische Regierung arbeitet nun an neuen Maßnahmen gegen Zwangsräumungen. Amnesty wirft Malis Armee Kriegsverbrechen vor. Amnesty International wirft der malischen Armee und der russischen Söldnergruppe Wagner Kriegsverbrechen an Zivilisten vor. Bei gemeinsamen Einsätzen zwischen 2023 und 2025 seien an 7 Orten nahe der Grenze zu Mauretanien mindestens 34 Menschen getötet worden, heißt es in einem neuen Bericht. Zudem dokumentiert Amnesty Folter, Misshandlungen und Plünderungen. 5 Menschen seien infolge von Folter und schlechten Haftbedingungen gestorben. Für den Bericht befragte die Organisation 119 malische Flüchtlinge in Mauretanien. Amnesty fordert unabhängige Ermittlungen. Malis Behörden äußerten sich zunächst nicht zu den Vorwürfen. Kreml greift auf Metrovermögen in Russland zu. Der russische Präsident Wladimir Putin hat das Russlandgeschäft des deutschen Handelskonzerns Metro unter Zwangsverwaltung gestellt. Sämtliche Vermögenswerte würden temporär an die Managementgesellschaft Torg Russ übertragen, heißt es in einem in Moskau veröffentlichten Dekret. Metro ergeht es damit wie kürzlich dem Schweizer Nahrungsmittelhersteller Nestlé und dem französischen Einzelhändler Auchan. Der Kreml hatte den Schritt mit dem Sitz der Unternehmen in, wie es hieß, unfreundlichen Staaten begründet. UN beklagen steigende Flüchtlingszahl im Jemen. Die schweren Kämpfe im Bürgerkriegsland Jemen zwingen immer mehr Menschen in die Flucht. Seit der jüngsten Eskalation des Konflikts an der Westküste im Juni seien schon fast 150.000 Menschen vertrieben worden, teilte die Internationale Organisation für Migration in Genf mit. Man arbeite mit lokalen Behörden und humanitären Partnern zusammen, um Familien mit Notunterkünften, sauberem Wasser und sanitären Einrichtungen zu versorgen. Die UN-Organisation appellierte an die Konfliktparteien, Helfern einen ungehinderten Zugang zu Bedürftigen zu gewähren. Die vom Iran unterstützte Houthi-Miliz im Jemen hatte in jüngster Zeit die Kontrolle über die strategisch wichtige Meerenge von Bab al-Mandab übernommen.
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